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2: Ich bin Melissa Steuri. Guten Morgen.
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2: Bundesrätin Elisabeth Baumschneider fordert einen besseren Schutz vor sexualisierter Gewalt durch K.O.-Tropfen. Es brauche mehr Aufklärung und Information, sagt die Gesundheitsministerin im Sonntagsblick. Vielen sei nicht bewusst, dass solche Substanzen auch im privaten Umfeld eingesetzt werden können. Das hätten jüngst publik gemachte Fälle deutlich gezeigt. Wer gestern vom Süden her durch den Gotthardtunnel wollte, brauchte Geduld. Im Tessin kam es am Nachmittag auf der Autobahn A2 zu einem Unfall mit einem Auto und einem Wohnwagen. Laut der Tessiner Kantonspolizei wurden 7 Menschen verletzt, eine Person lebensbedrohlich. Wegen des Unfalls war der betroffene Abschnitt der Autobahn Richtung Norden teilweise gesperrt. Der Stau wuchs auf bis zu 21 Kilometer. Der Weltfußballverband FIFA stärkt seinem Präsidenten Gianni Infantino den Rücken. Auf der Plattform X schreibt der Verband, dass es gezielte Versuche gebe, die FIFA und Infantino zu untergraben, etwa indem Unterstellungen und Falschinformationen verbreitet würden. Gianni Infantino steht seit seinen Privatisierungsplänen unter Druck. Mehrere europäische Fußballverbände unterstützen ihn deswegen nicht mehr.
0: Sport.
2: In der dritten Runde der Fußballmeisterschaft der Super League hat IB erstmals Punkte abgegeben. Gegen Lausanne spielten die Berner ein 2:2 unentschieden. Dafür holte sich Servet den ersten Saisonsieg. Die Genfer schlugen die Zürcher Grasshoppers mit 2:1. Auf der Strasse ist es ruhig, hat eine gute Fahrt. Vor allem am Vormittag können wir noch viel Sonne geniessen. Später gibt es dann mehr Wolken und vor allem im Jura und den Alpen nach kann es regnen und gewittern. Das bei heissen 32 bis 35 Grad.

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2: Ich bin Melissa Steuri. Guten Morgen.
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2: Bundesrätin Elisabeth Baumschneider fordert einen besseren Schutz vor sexualisierter Gewalt durch K.O.-Tropfen. Es brauche mehr Aufklärung und Information, sagt die Gesundheitsministerin im Sonntagsblick. Vielen sei nicht bewusst, dass solche Substanzen auch im privaten Umfeld eingesetzt werden können. Das hätten jüngst publik gemachte Fälle deutlich gezeigt. An der 33. Street Parade haben gestern hunderttausende Techno-Fans bei brütender Hitze ums Zürcher Seebecken getanzt. Laut Schutz und Rettung Zürich behandelte die Sanität bis um 21:30 Uhr abends rund 630 Menschen. 30 mussten ins Spital. Insgesamt waren das leicht mehr als im Vorjahr. Wie üblich waren die meisten Menschen wegen Schürf- und Schnittverletzungen bei der Sanität. Wer gestern vom Süden her durch den Gotthardtunnel wollte, brauchte Geduld. Im Tessin kam es am Nachmittag auf der Autobahn A2 zu einem Unfall mit einem Auto und einem Wohnwagen. Laut der Tessiner Kantonspolizei wurden 7 Menschen verletzt, eine Person lebensbedrohlich. Wegen des Unfalls war der betroffene Abschnitt der Autobahn Richtung Norden teilweise gesperrt. Der Stau wuchs auf bis zu 21 Kilometer.
0: Sport.
2: In der 3. Runde der Fußballmeisterschaft der Super League hat IB erstmals Punkte abgegeben. Gegen Lausanne spielten die Berner ein 2:2 unentschieden. Dafür holte sich Servet den ersten Saisonsieg. Die Genfer schlugen die Zürcher Grasshoppers mit 2:1. Auf der Strasse ist es ruhig, heute gute Fahrt. Vor allem am Vormittag können wir noch viel Sonne geniessen. Später gibt es mehr Wolken und vor allem im Jura und den Alpen kann es regnen und gewittern. Das bei heissen 32 bis 35 Grad.

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2: Ich bin Melissa Steuri. Guten Morgen.
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2: Der Weltfußballverband FIFA stärkt seinem Präsidenten Gianni Infantino den Rücken. Auf der Plattform X schreibt die FIFA, dass es gezielte Versuche gebe, den Verband und Infantino zu untergraben, etwa indem Unterstellungen und Falschinformationen verbreitet würden. Von wem die stammen, sagt die FIFA nicht. Gianni Infantino steht seit seinen Privatisierungsplänen unter Druck. Mehrere europäische Fußballverbände haben öffentlich gesagt, Infantino nicht mehr zu unterstützen. Bundesrätin Elisabeth Bumschneider fordert einen besseren Schutz vor sexualisierter Gewalt durch K.O.-Tropfen. Es brauche mehr Aufklärung und Information, sagt die Gesundheitsministerin im Sonntagsblick. Vielen sei nicht bewusst, dass solche Substanzen auch im privaten Umfeld eingesetzt werden können. Das hätten jüngst publik gemachte Fälle deutlich gezeigt. An der 33. Street Parade haben gestern hunderttausende Techno-Fans bei brütender Hitze ums Zürcher Seebecken getanzt. Laut Schutz und Rettung Zürich behandelte die Sanität bis um 21:30 Uhr abends rund 630 Menschen. 30 mussten ins Spital. Insgesamt waren das leicht mehr als im Vorjahr. Wie üblich waren die meisten Menschen wegen Schürf- und Schnittverletzungen bei der Sanität.
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2: In der dritten Runde der Fußballmeisterschaft der Super League hat IB erstmals Punkte abgegeben. Gegen Lausanne spielten die Berner ein 2:2 unentschieden. Dafür holte sich Servette den ersten Saisonsieg. Die Genfer schlugen die Zürcher Grasshoppers mit 2:1. Noch gern kommen Leute von den Ferien im Süden zurück. Es steht darum vor dem Gotthard für den Norden zwischen Gwinden und Airolo auf 3 Kilometer. Der hat bis zu einer halben Stunde länger. Allen unterwegs eine gute Fahrt. Vor allem am Vormittag können wir noch viel Sonne geniessen. Später gibt es dann mehr Wolken und vor allem im Jura und den Alpen kann es regnen und gewittern. Das bei heissen 32 bis 35 Grad.

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2: Ich bin Melissa Steuri. Guten Tag.
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2: Der Weltfußballverband FIFA stärkt seinem Präsidenten Gianni Infantino den Rücken. Auf der Plattform X schreibt der Verband, dass es gezielte Versuche gebe, die FIFA und Infantino zu untergraben. Etwa indem Unterstellungen und Falschinformationen verbreitet würden. Gianni Infantino steht seit seinen Privatisierungsplänen unter Druck. Mehrere europäische Fußballverbände unterstützen ihn deswegen nicht mehr. Auf der Autobahn A13 ist es gestern beim Isabella-Tunnel in Richtung Norden zu einem Auffahrunfall gekommen. Eine Person wurde leicht verletzt. Während die Autobahn aufgeräumt wurde, musste der Tunnel für rund eine Stunde gesperrt werden. Viele Ferienrückkehrer standen deswegen längere Zeit im Stau. Der größte politische Überwachungsskandal der Schweiz hat ab 1930 bis zur Entdeckung Ende der 80er Jahre auch Bundesratsmitglieder getroffen. Das berichtet die Sonntagszeitung. Die Bundespolizei überwachte fast 40 Bundesrätinnen und Bundesräte, darunter Christoph Blocher, Moritz Leuenberger und Elisabeth Kopp. Laut Altbundesrat Moritz Leuenberger stand in den Akten vor allem Banales, aber auch bewusst falsche Informationen. Der Iran stellt neue Forderungen an die USA, damit die Straße von Hormuz wieder geöffnet wird. In einer Erklärung des iranischen Sicherheitsrats heißt es etwa, dass die USA die Islamische Republik nie wieder bedrohen dürfe. Zudem müssten sie den Krieg gegen den Iran und dessen Verbündete in der Region endgültig beenden. Die US-Regierung reagierte bisher nicht auf die neuen Forderungen. Es kommen noch gang viele Leute aus den Ferien zurück vor dem Gotthard. In Ordnufer stauen sie zwischen Quinto und Airolo auf 4 km. Der hat gut 40 Minuten länger. Sonst haben wir keine grösseren Meldungen von der Strasse. Fahrt gut. Vor allem am Vormittag können wir noch viel Sonne geniessen. Später gibt es mehr Wolken und vor allem im Jura und den Alpen kann es regnen und gewittern. Das bei heissen 32 bis 35 Grad.

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2: Im Studio für euch die Melissa Steuri.
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2: Der größte politische Überwachungsskandal der Schweiz, der Fischenskandal, hat ab 1930 bis zur Entdeckung Ende der 80er Jahre auch Bundesratsmitglieder getroffen. Das berichtet die Sonntagszeitung. Die Bundespolizei überwachte fast 40 Bundesrätinnen und Bundesräte, darunter Christoph Blocher, Moritz Leuenberger, Ruth Dreyfus und Elisabeth Kopp. Oft begann die Überwachung laut der Zeitung bereits in jungen Jahren, bevor die Politiker Teil der Landesregierung waren. Laut Altbundesrat Moritz Leuenberger stand in den Akten vor allem Banales, aber auch bewusst falsche Informationen. Auf der Autobahn A13 ist es gestern beim Isabella-Tunnel in Richtung Norden zu einem Auffahrunfall gekommen. Eine Person wurde leicht verletzt. Während die Autobahn aufgeräumt wurde, musste der Tunnel für rund eine Stunde gesperrt werden. Viele Ferienrückkehrer standen deswegen längere Zeit im Stau. Am Bahnhof Aarau ist gestern Abend ein 19-Jähriger niedergestochen worden. Laut Mitteilung wurde die Polizei wegen einer Schlägerei an den Bahnhof Aarau gerufen. Sie traf dabei auf mehrere junge Männer, darunter der 19-Jährige mit schweren Stichverletzungen. Er wurde ins Spital gebracht. Der Täter floh noch, bevor die Einsatzkräfte vor Ort waren. Die Polizei sucht nach dem Täter und Zeugen. Der Iran stellt neue Forderungen an die USA, damit die Straße von Hormuz wieder geöffnet wird. In einer Erklärung des iranischen Sicherheitsrats heißt es etwa, dass die USA die Islamische Republik nie wieder bedrohen dürfe. Zudem müssten sie den Krieg gegen den Iran und dessen Verbündete in der Region endgültig beenden. Die US-Regierung reagierte bisher nicht auf die neuen Forderungen. Es kommen noch viele Leute aus den Ferien zurück vor dem Gotthard. In Ordnufer stauen zwischen Quinto und Airolo auf 4 km. Der hat gut 40 Minuten länger. Sonst haben wir keine grösseren Meldungen von der Strasse. Fahrt gut. Die Sonne können wir auch heute an den meisten Orten geniessen. Am Nachmittag gibt es ein paar Wolken mehr. Und besonders am Jura und in den Alpen kann es regnen und gewittern bei bis zu 35 Grad. In die neue Woche starten wir ebenfalls mit viel Sonne bei 33 Grad.
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3: Ja, mit euch, mit mir, Benni Hofstetter. Und für die Musik zuständig jetzt Felix Jähn.

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zwei Erfahrenen im Musikbusiness, J-Lo und David Guetta, auch dieses Jahr noch gut im Schuss. FM1 mit dem «Mehr Musik-Wochenende». An den freien Tagen, wo wir uns immer besonders viel Zeit für die Hits nehmen und auch immer wieder so Songs parat haben für euch, die wir vielleicht auch schon fast vergessen haben. Es ist eben nicht einfach eine Playlist. Handverlesen für euch am Wochenende. Mit einem der grössten Disco-Hymnen vom neuen Jahrtausend. Im 2002 da hat Sophie Alice Baxter ihren grössten Hit mit «Murder on the Dance Floor». Und dank dem Film «Saltburn» ist er vor etwas mehr als zwei Jahren gerade nochmal zum Hit geworden. Da will der Hauptdarsteller nackt in seinem Schloss zu eben dem 2000er-Hit getanzt hat, ist er nochmal so richtig abgegangen, ganz viel mal gestreamt worden. Ein Hit, der zweimal ein Hit geworden ist. Unser Überraschungshit hier bei FM1 im Mehrmusikwochenende. Da ist Sophie Alice Baxter, «Murder on the Dance Floor».

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0: So Easy, der aktuelle Hit von der Olivia Dean. Wie gemacht fürs Wochenende, gibt es gerade für euch als nächstes.
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2: 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Im Studio für euch die Melissa Steuri.
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2: Der Bund warnt ab heute vor einer weiteren Hitzewelle. Besonders betroffen sind diesmal die Nordwestschweiz und die Region rund um den Bieler, Neuenburger und Genfersee. Dort gilt ab heute eine Warnung der Stufe 3. Die Hitzewelle dauert laut Meteorologen sicher die ganze nächste Woche. Am Freitag werden in Genf Temperaturen von 36 Grad erwartet. Im Eckwald bei Ermenswil hat es am späten Abend gebrannt. Laut Mitteilung der Kantonspolizei St. Gallen breitete sich das Feuer auf rund 50 Quadratmetern aus. Die Feuerwehr konnte den Brand schnell löschen. Was den Brand ausgelöst hatte, weiß man noch nicht. Im Kanton St. Gallen gilt wegen der Trockenheit ein absolutes Feuerverbot. Am Bahnhof Aarau ist gestern Abend ein 19-Jähriger niedergestochen worden. Laut Mitteilung wurde die Polizei wegen einer Schlägerei an den Bahnhof Aarau gerufen. Sie traf dabei auf mehrere junge Männer, darunter der 19-Jährige mit schweren Stichverletzungen. Er wurde ins Spital gebracht. Der Täter floh noch, bevor die Einsatzkräfte vor Ort waren. Die Polizei sucht nach dem Täter und Zeugen. An der 33. Street Parade sind gestern rund 900.000 Techno-Fans ums Zürcher Seebecken getanzt. Die Einsatzkräfte hatten entsprechend viel zu tun. Laut Schutz und Rettung musste die Sanität über 900 Menschen behandeln, vor allem wegen Schnitt- und Schürfwunden oder wegen Alkohol. Die Stadtpolizei Zürich nahm zudem 30 Personen fest, unter anderem wegen Diebstählen, Drogenhandel oder Körperverletzung. Es kommen noch gang viele Leute aus der Ferien zurück vor dem Gotthard. Die Nordenufer stauen zwischen Gwinden und Airolo 5 km. Ihr habt gut 50 Minuten länger. Sonst haben wir keine grösseren Meldungen von der Strasse. Fahrt gut. Die Sonne können wir auch heute an den meisten Orten geniessen. Am Nachmittag gibt es ein paar Wolken mehr. Und besonders am Jura und in den Alpen kann es regnen und gewittern bei bis zu 35 Grad. In die neue Woche starten wir ebenfalls mit viel Sonne bei 33 Grad.
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3: Und dann bin ich halb schnell da. Gute Musik, Timo. Und da kommt der Ed Sheeran gerade recht. Einen schönen Sonntag.

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0: gutes Wochenende, da bin FM1. Ja, er könnte gerade mehrere Wochen auf Tour. So viele Anmeldungen sind von euch reingekommen.
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0: Ja, der Baschi, er kommt ja zu euch an die vielleicht unglaublichsten Orte, wo er noch gar nie ein Konzert gespielt hat. Ganz viele liebe, schöne Anmeldungen sind von euch reingekommen. Ob irgendwo auf einem Bauernhof mit Affen, ich habe gar nicht gewusst, dass es das gibt, oder eben bei euch, ganz intim daheim in der Stube. Bei euch in der Bude, mitten in der Produktionshalle oder in einem Büro, in der Schule, auf dem Pausenplatz, auf dem Spielplatz. Die Liste ist ewig lang für euch. Danke schon mal für die vielen, vielen schönen Einladungen. Und wo der Baschi denn wirklich das exklusive Mini-Konzert, das es nicht zum Kaufen gibt, wo es hier bei uns gibt, das Mini-Konzert, wo und auch spielt, da erfahren wir dann nächste Woche am Montag bei der FM1 Wachmacher am 20 ab 7.
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0: siebenminütiges Meisterwerk von Queen. Da bin ich für mich in meinem Musikwochenende. Und gerade wieder mit aktuellem, der aktuelle Hit von der Olivia Rodrigo gibt's gerade.
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2: Der Bund warnt ab heute vor einer weiteren Hitzewelle. Besonders betroffen sind diesmal die Nordwestschweiz und die Region rund um den Bieler, Neuenburger und Genfersee. Dort gilt ab heute eine Warnung der Stufe 3. Die Hitzewelle dauert laut Meteorologen sicher die ganze nächste Woche. Am Freitag werden in Genf Temperaturen von 36 Grad erwartet. Im Eckwald bei Ermenswil hat es gestern am späten Abend gebrannt. Laut Mitteilung der St. Galler Kantonspolizei breitete sich das Feuer auf rund 50 Quadratmetern aus. Die Feuerwehr konnte das Feuer schnell löschen. Was den Brand ausgelöst hatte, weiß man noch nicht. Im Kanton St. Gallen gilt wegen der Trockenheit ein absolutes Feuerverbot. Die extreme Trockenheit geht vielen Schweizer Bauern an die Substanz. Das zeigen Anrufe beim bäuerlichen Sorgentelefon. Melissa Steuri.
3: Bäuerinnen und Bauern rufen aktuell aus verschiedenen Gründen am Sorgentelefon an. Unter anderem, weil Wasser fehlt, weil es schlechte oder gar keine Ernte gibt, weil man Tiere muss schlachten oder weil die Landwirte krank sind und darum finanzielle Schwierigkeiten haben. Auch der Dauerstress durch die 24-Stunden-Bewässerung kommt beim Sorgentelefon zu Wort. Diese Sorgen und zusätzliche Belastungen können das Familienleben belasten, warnt das Sorgentelefon für Bäuerinnen und Bauern.
2: An der 33. Street Parade haben gestern rund 900.000 Techno-Fans ums Zürcher Seebecken getanzt. Die Einsatzkräfte hatten entsprechend viel zu tun. Laut Schutz und Rettung musste die Sanität über 900 Menschen behandeln, vor allem wegen Schnitt- und Schürfwunden oder wegen Alkohol. Die Stadtpolizei Zürich nahm zudem 46 Personen fest. Etwa 10 Minuten verliert ihr im Moment auf der A13 San Bernardino Richtung Chur zwischen Rotenbrunnen und Reichenau. Sonst sieht es aber gut aus unterwegs. Habe ich Sorge. Man kann es eigentlich immer wieder schier ein bisschen gleich sagen, diese Tage. Es hat viel Sonne, es ist heiss, heute mit um die 32 bis 35 Grad herum und nur ein paar wenige Quellwolken sind am Himmel zu sehen. Am Morgen sieht es dann auch so aus, die Temperaturen auch etwa im gleichen Bereich und gegen Abend sind lokal ein paar Gewitterli und Regengüsse möglich.
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4: Ja, und wenn wir mehr sagen, spielen wir es auch. Drei Viertelstunde, ein hinter dem anderen. Ohne Unterbruch jetzt für euch.

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Ja, vorhin haben wir die Musik gehört und davon geträumt, wie grossartig die Zukunft wird sein. Und heute hören wir die Songs und erinnern uns daran, wie grossartig eigentlich die Vergangenheit war. Da ist FM1. Ja, die Hits, ein bisschen wie mit dem Charme von früher an. Immer positiv gut. Für das steht die Meghan Trainor. Auch ihren aktuellen Getting Girl. Für euch jetzt.

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2: Früh im Studio die Laura Kühne.
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2: Der Bund warnt ab heute vor einer weiteren Hitzewelle. Besonders betroffen sind diesmal die Nordwestschweiz und die Region rund um den Bieler, Neuenburger und Genfersee. Dort gilt ab heute eine Warnung der Stufe 3. Die Hitzewelle dauert laut Meteorologen sicher die ganze nächste Woche. Am Freitag werden in Genf Temperaturen von 36 Grad erwartet. Die extreme Trockenheit geht vielen Schweizer Bauern an die Substanz. Das zeigen Anrufe beim bäuerlichen Sorgentelefon. Melissa Steuri.
3: Bäuerinnen und Bauern rufen aktuell aus verschiedenen Gründen am Sorgentelefon an. Unter anderem, weil Wasser fehlt, weil es schlechte oder gar keine Ernte gibt, weil man Tiere schlachten muss oder weil die Landwirte krank sind und darum finanzielle Schwierigkeiten haben. Auch der Dauerstress durch die 24-Stunden-Bewässerung kommt beim Sorgentelefon zu Wort. Diese Sorgen und zusätzliche Belastungen können das Familienleben belasten, warnt das Sorgentelefon für Bäuerinnen und Bauern.
2: An der 33. Street Parade haben gestern rund 900.000 Techno-Fans ums Zürcher Seebecken getanzt. Die Einsatzkräfte hatten entsprechend viel zu tun. Laut Schutz und Rettung musste die Sanität über 900 Menschen behandeln, vor allem wegen Schnitt- und Schürfwunden oder wegen Alkohol. Die Stadtpolizei Zürich nahm zudem 46 Personen fest. Im Eckwald bei Ermenswil hat es gestern am späten Abend gebrannt. Laut Mitteilung der St. Galler Kantonspolizei breitete sich das Feuer auf rund 50 Quadratmetern aus. Die Feuerwehr konnte das Feuer schnell löschen. Was den Brand ausgelöst hatte, weiß man noch nicht. Im Kanton St. Gallen gilt wegen der Trockenheit ein absolutes Feuerverbot. 20 Minuten mehr planen, wenn ihr aktuell auf der A13 St. Bernardino Richtung Chur zwischen Rotenbrunnen und Reichenau unterwegs sind. Sonst sieht es aber gut aus, keine grösseren Störungen unterwegs. Gute Fahrt aller Zeit. Man kann es eigentlich immer wieder schier ein bisschen gleich sagen, diese Tage. Es hat viel Sonne, es ist heiss, heute mit um die 32 bis 35 Grad herum und nur ein paar wenige Quellwolken sind am Himmel zu sehen. Am Morgen sieht es dann auch so aus, Temperaturen auch etwa im gleichen Bereich und gegen Abend sind lokal ein paar Gewitterli und Regengüsse möglich.
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4: Ja, der Tag, wo wir viel Zeit für viel Musik haben. Einen schönen Sonntag. Jetzt mit dem

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0: gutes Wochenende mit uns. Mehr, wo von euch sozusagen überrennt worden sind.
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0: Ja, überrennt von euch von so vielen schönen Anmeldungen. Ja, der Baschi, er kommt zu euch, spielt ein einmaliges und exklusives Mini-Konzert, wo es so nicht zum Kaufen gibt, sondern eben nur für euch im kleinen Rahmen, egal wo er dann auch ankommt. Danke schon mal für euch, viele, viele Anmeldungen.
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1: Ein Hoch auf den Sommer. Sicher mal für alle von euch, die gerne trocken und heiß sind. Macarena. Da bin ich für Mais. Manchmal sind es einfach auch ja, die kleinen, einfachen Sachen, die Freude machen. Auch bei euch. Euer Highlight in diesem Sommer.
2: Hallo zusammen. Hier ist Maja von Wiele. Ich habe ganz verschiedene Highlights gehabt, diesen Sommer. Ich finde, jeden Tag ist ein Highlight bei diesem super Wetter. Also, wir sollen es einfach geniessen und jeden Tag zum Highlight machen.
1: Ja, so schön. Und alles immer noch besser mit der guten Musik dazu. Da kommt schon der nächste Hit im Mehr-Musik-Wochenende. Da bin ich für Mais. Da ist der Remo Farah.

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1: 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Früh im Studio die Laura Kühne.
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1: Russland mischt sich offenbar in den Schweizer Abstimmungskampf ein. Das berichtet die Sonntagszeitung. Das russische Portal Russia Today berichtet aktuell auffällig häufig über die Neutralitätsinitiative, die im September zur Abstimmung steht. Das Medium verbreitet dazu falsche oder irreführende Aussagen über die Schweizer Neutralität. Experten sehen darin den Versuch, politischen Druck auszuüben. Die extreme Trockenheit geht vielen Schweizer Bauern an die Substanz. Das zeigen Anrufe beim bäuerlichen Sorgentelefon. Melissa Steuri.
2: Bäuerinnen und Bauern rufen aktuell aus verschiedenen Gründen am Sorgentelefon an. Unter anderem, weil Wasser fehlt, weil es schlechte oder gar keine Ernte gibt, weil man Tiere muss schlachten oder weil die Landwirte krank sind und darum finanzielle Schwierigkeiten haben. Auch der Dauerstress durch die 24-Stunden-Bewässerung kommt beim Sorgentelefon zu Wort. Diese Sorgen und zusätzliche Belastungen können das Familienleben belasten, warnt das Sorgentelefon für Bäuerinnen und Bauern.
1: Die Anführer der rechtsextremen Gruppierung Junge Tat müssen sich Anfang September vor dem Bezirksgericht Zürich verantworten. Den zwei Anführer und vier weiteren Mitgliedern werden mehrere Straftaten vorgeworfen, darunter etwa Diskriminierung, Aufruf zu Hass und Hausfriedensbruch, schreibt der Sonntagsblick. Es gilt die Unschuldsvermutung. Die St. Galler Kantonspolizei hat seit gestern Morgen 9 fahrunfähige Personen aus dem Verkehr gezogen. Bei mehreren von ihnen war Alkohol im Spiel, teilte die Kantonspolizei St. Gallen mit. Den höchsten Wert stellte die Polizei in Rorschacher Berg fest. Ein 69-jähriger Autofahrer war mit fast 2 Promille unterwegs. 20 Minuten mehr planen, wenn ihr aktuell auf der A13 St. Bernardino Richtung Chur zwischen Rotenbrunnen und Reichenau unterwegs sind. Sonst sieht es aber gut aus, keine grösseren Störungen unterwegs. Gute Fahrt aller Zeit. Man kann es eigentlich immer wieder schier ein bisschen gleich sagen, diese Tage. Es hat viel Sonne, es ist heiss, heute mit um die 32 bis 35 Grad herum und nur ein paar wenige Quellwolken sind am Himmel zu sehen. Am Morgen sieht es dann auch so aus, Temperaturen auch etwa im gleichen Bereich und gegen Abend sind lokal ein paar Gewitter und Regengüsse möglich.
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3: Mit Nelly Furtado, Nico Santos und Serge Hendrix. Ein schönes Sonntag wünscht euch Benny Hoff.

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Einfach ein cooler Hit aktuell vom Solly Roy, da bei FM1. Ja, entweder es ist schon alles schön parat oder machen es vielleicht noch später heute, oder? Ist schon noch ein bisschen Zeit. Der Take und das Etui für die Schule Mom, sicher für alle von euch, was morgen wieder losgeht. An vielen Orten, ja, hier im FM1-Land. Nach 5 Wochen Sommerferien. Auch wieder ein anderer Ablauf, oder? Wenn wir morgen mit einem Wecker aufstehen. Ein guter Start jetzt schon mal von mir, wenn es eben morgen wieder losgeht. Schulstart, oder wie alle Eltern nach 5 Wochen Kind, die heim sagen.

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1: 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Früh im Studio die Laura Kühne.
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1: Russland mischt sich offenbar in den Schweizer Abstimmungskampf ein. Das berichtet die Sonntagszeitung. Das russische Portal Russia Today berichtet aktuell auffällig häufig über die Neutralitätsinitiative, die im September zur Abstimmung steht. Das Medium verbreitet dazu falsche oder irreführende Aussagen über die Schweizer Neutralität. Experten sehen darin den Versuch, politischen Druck auszuüben. Die Anführer der rechtsextremen Gruppierung Junge Tat müssen sich Anfang September vor dem Bezirksgericht Zürich verantworten. Den 2 Anführern und 4 weiteren Mitgliedern werden mehrere Straftaten vorgeworfen, darunter etwa Diskriminierung, Aufruf zu Hass, Sachbeschädigung, Hausfriedensbruch oder Vergehen gegen das Sprengstoffgesetz, schreibt der Sonntagsblick. Für die Anführer und Mitglieder der Jungen Tat gilt die Unschuldsvermutung. Die Stadtpolizei St. Gallen hat in der Nacht auf heute gleich 2 gewalttätige Männer unabhängig voneinander festgenommen. Einer wurde gemeldet, weil er bei einer Party Gäste belästigt hatte. Ein Alkoholtest zeigte bei ihm einen Wert von fast 2,4 Promille. In einem anderen Fall trat ein Mann einem Polizisten bei einer Personenkontrolle mit dem Fuß ins Gesicht. Beide Männer wurden angezeigt. Russland könnte in den nächsten Jahren testen, wie geschlossen das Verteidigungsbündnis NATO auf einen Angriff reagiert. Darüber berichten US-Medien und stützen sich auf Informationen des US-Geheimdienstes. Denkbar ist, dass Russland das Bündnis mit einem Cyberangriff oder dem Eindringen in ein NATO-Land herausfordern will. Besonders gefährdet seien Polen und die baltischen Staaten. 2 Unfälle beschäftigen im Moment die Ostschweiz. Der eine Verein Langquart, dort Knäuel zwischen Schiers und Fanans-Grüsch. Dort ist die Strasse in beide Richtungen gesperrt, sicher mehr Zeit einrechnen. Dann ist der andere auf Reis St. Margrethe Richtung St. Gallen zwischen der Verzweigung Meckenhaus und Neudorf. Dort ist die gesamte Strasse auf 2 Spuren verlegt worden. Dann braucht es ebenfalls noch länger auf der A13 St. Bernardino Richtung Chur zwischen Rotenbrunnen und Reichenau. Allen unterwegs ganz gute und sichere Fahrt. Man kann es eigentlich immer wieder schier ein bisschen gleich sagen, die Tage. Es hat viel Sonne, es ist heiss, heute mit um die 32 bis 35 Grad herum und nur ein paar wenige Quellwolken sind am Himmel zu sehen. Am Morgen sieht es dann auch so aus, Temperaturen auch etwa im gleichen Bereich und gegen Abend sind lokal ein paar Gewitter und Regengüsse möglich.
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2: Ja, der Sonntag meint es gut mit uns. Es wartet jetzt aktuell von Michael Schulte.

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0: gutes Wochenende hier bei FM1. Ja, er könnt gerade mehrere Wochen auf Tour. So viele Anmeldungen sind von euch reingekommen.
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2: Hallo zusammen, ich bin der Baschi und ich komme zu euch.
0: Ja, der Baschi, er kommt ja zu euch an die vielleicht unglaublichsten Orte, wo er noch gar nie ein Konzert gespielt hat. Ganz viele liebe, schöne Anmeldungen sind von euch reingekommen. Ob irgendwo auf einem Bauernhof mit Affen, ich habe gar nicht gewusst, dass es das gibt, oder eben bei euch, ganz intim daheim in der Stube. Bei euch in der Bude, mitten in der Produktionshalle oder in einem Büro, in der Schule, auf dem Pausenplatz, auf dem Spielplatz. Die Liste ist ewig lang für euch. Danke schon mal für die vielen, vielen schönen Einladungen. Und wo der Baschi denn wirklich das exklusive Mini-Konzert, das es nicht zum Kaufen gibt, das es hier bei uns gibt, das Mini-Konzert, wo und auch spielt, da erfahren wir dann nächste Woche am Montag bei den FM1 Wachmacher am 20 ab 7.
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0: Das ist der aktuelle Hit. Ausbauen.

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0: Cyndi Lauper, da bei FM1, immer im Musikwochenende. Wo es gerade wieder geht mit dem Aktuellen vom Alex Warren.
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3: Ich bin Laura Kühne. Guten Abend.
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3: Die Street Parade ist am Zürcher Hauptbahnhof aus Sicht der Kantonspolizei Zürich weitgehend ruhig verlaufen. Trotz der vielen Menschen registrierte die Kantonspolizei keine schweren Delikte. 41 Personen wurden bei Kontrollen oder von Fahndern festgenommen. Auf den Straßen stoppte die Polizei zudem 13 Personen, die unter Alkohol- oder Drogeneinfluss am Steuer saßen. Ihnen wurde der Führerausweis vorläufig abgenommen. Insgesamt kontrollierte die Polizei über 260 Fahrzeuge. Das amerikanische Robotaxi-Unternehmen Waymo hat in der Schweiz eine Niederlassung eröffnet. Das berichtet die NZZ am Sonntag. Welche Pläne Waymo hier verfolgt, ist nicht bekannt. Das Bundesamt für Straßen habe bisher keinen Antrag für einen Pilotversuch mit Robotaxis erhalten. Waymo betreibt seit 6 Jahren in mehreren US-Städten selbstfahrende Taxis. Die St. Galler Kantonspolizei hat seit gestern Morgen 9 fahrunfähige Personen aus dem Verkehr gezogen. Bei mehreren von ihnen war Alkohol im Spiel, teilte die Kantonspolizei St. Gallen mit. Den höchsten Wert stellte die Polizei in Rorschacher Berg fest. Ein 69-jähriger Autofahrer war mit fast 2 Promille unterwegs.
1: Sport.
3: Das erste Spiel der heutigen dritten Runde in der Fußball-Super League ist zu Ende. Der FC Lugano bootigt den FC Zürich zu Hause gleich mit 5:0. Weitere Spiele sind heute noch am Laufen. Der FC Basel trifft zu Hause auf den Meister Thun und FC Sion spielt gegen Vaduz. Auch treffen St. Gallen und Luzern noch aufeinander. Wegen einem Unfall ist die Strecke für einen Langquart, die zwischen Schiers und von Asgrüsch, die Strasse in beide Richtungen gesperrt. Der Verkehr wird zwar umgeleitet, ihr müsst aber sicher mit rundum Stau rechnen. Dann haben wir nochmal einen Unfall auf der A1 St. Margrethe Richtung St. Gallen zwischen der Verzweigung Meckenhaus und Neudorf. Dort sind die Spuren auf 2 verengt worden. Dann haben wir noch Stau auf der A13 St. Bernardino Richtung Chur zwischen Rotenbrunnen und Reichenau. 25 Minuten plus heisst das dort. Dann stockt es auch noch auf der gleichen Strecke dann zwischen Zillis und Via Mala. 10 Minuten mehr müsst ihr dann auch noch rechnen auf der A13 Zitzes Richtung Verzweigung Sarganserland. Allen unterwegs ganz eine gute und sichere Fahrt. Heute Abend gibt es immer wie mehr Wolken, muss aber nicht überall gerade Regen heissen. Nur an gewissen Orten gibt es nämlich einen Sprotz. Sonst bleibt es trocken und auch immer noch heiss. Morgen starten wir recht sonnig in die neue Woche. Je länger denn der Tag geht, desto mehr steigt auch das Gewitterrisiko und ein paar Regentropfen sind lokal möglich. Die Temperaturen bewegen sich dann zwischen 32 und 34 Grad.
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4: Ja, und dann machen wir weiter mit dem betreuten Musiklosen. Jetzt mit dem Hit von der Noemi.

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0: Schöne aktuelle Hit von der Tiffany Harris, der Hamburgerin, WFM1 Vertigo. Ein guter Sonntagabend, wo wahrscheinlich heute vor dem Bäcker mehr Wecker gestellt werden als im ganzen Juli alle zusammen. Ja, es geht für viele wieder los mit der Schule. Die Ferien, die sind vorbei. Ja, die Erinnerungen an die heissen Sommerferien. Hoffentlich schöne Sommerferien bleiben. Und jetzt gibt es Platz für uns ab morgen.
1: Also ich finde es cool, wenn man wieder seine Kollegen gesehen kann und halt wieder einen normalen Alltag hat.
2: Ja, es geht. Jetzt habe ich halt nicht mehr so viel Freizeit. Sonst konnte ich jeden Nachmittag bauen. Und jetzt... Ja, jetzt war ich in der Schule.
3: Also ich finde es mega gut, weil es ist zwar cool gewesen daheim, aber irgendwann ist es langweilig geworden, weil wir nichts mehr können machen.
0: Ja, also ab morgen geht es wieder los, auch für eure Eltern mit der Frage am Morgen. Hast du alles eingepackt? Egal, ob erster Schultag oder noch das letzte Schuljahr vielleicht für euch. Wir wünschen euch bei FM1 schon mal einen guten Start und möglichst morgen Morgen dann kein Weckerschock.

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2: Ich bin Laura Kühne. Guten Abend.
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2: Die Stadtpolizei St. Gallen hat in der Nacht auf heute gleich zwei gewalttätige Männer unabhängig voneinander festgenommen. Einer wurde gemeldet, weil er bei einer Party Gäste belästigt hatte. Ein Alkoholtest zeigte bei ihm einen Wert von fast 2,4 Promille. In einem anderen Fall trat ein Mann einem Polizisten bei einer Personenkontrolle mit dem Fuß ins Gesicht. Beide Männer wurden angezeigt. Die Street Parade ist am Zürcher Hauptbahnhof aus Sicht der Kantonspolizei Zürich weitgehend ruhig verlaufen. Trotz der vielen Menschen registrierte die Kantonspolizei keine schweren Delikte. 41 Personen wurden bei Kontrollen oder von Fahndern festgenommen. Auf den Straßen stoppte die Polizei zudem 13 Personen, die unter Alkohol- oder Drogeneinfluss am Steuer saßen. Ihnen wurde der Führerausweis vorläufig abgenommen. Insgesamt kontrollierte die Polizei über 260 Fahrzeuge. Das amerikanische Robotaxi-Unternehmen Waymo hat in der Schweiz eine Niederlassung eröffnet. Das berichtet die NZZ am Sonntag. Welche Pläne Waymo hier verfolgt, ist nicht bekannt. Das Bundesamt für Straßen habe bisher keinen Antrag für einen Pilotversuch mit Robotaxis erhalten. Waymo betreibt seit 6 Jahren in mehreren US-Städten selbstfahrende Taxis.
0: Sport.
2: Das erste Spiel der heutigen dritten Runde in der Fußball Super League ist zu Ende. Der FC Lugano bootigt den FC Zürich zu Hause gleich mit 5:0. Weitere Spiele sind heute noch am Laufen. Der FC Basel trifft zu Hause auf den Meister Thun und FC Sion spielt gegen Vaduz. Auch treffen St. Gallen und Luzern noch aufeinander. Wegen am Unfall dort bei Verein Langquart zwischen Schiers und von Alsgrüsch ist die Strasse noch immer in beide Richtungen gesperrt. Ihr werdet aber umgeleitet, müsst aber mit recht viel Zeit mehr rechnen. Dann stockt es auf der A13 Chur Richtung Sargans zwischen Langquart und Sarganserland. 20 Minuten mehr müsst ihr einrechnen auf der A13 San Bernardino Richtung Chur, dort zwischen Rotenbrunnen und Reichenau. Auch auf der Hauptstrasse braucht ihr länger. Dann habt ihr auf der A1 St. Gallen Richtung Zürich zwischen Kreuzbleiche und Winkle. Ein Pannenfahrzeug, die rechte Spur ist dort zu, also vorsichtig fahren. 20 Minuten mehr, die ihr einrechnen auf der A3 Chur Richtung Zürich zwischen Murg und Reichenau. Und dann habt ihr ebenfalls noch Stau auf der Hauptstrasse von Waldstadt Richtung Herisau. Plus minus etwa 10 Minuten mehr dort. Allen unterwegs ganz eine gute Fahrt. Heute Abend gibt es immer wie mehr Wolken, muss aber nicht überall gerade Regen heissen. Nur an gewissen Orten gibt es nämlich einen Sprotz. Sonst bleibt es trocken und auch immer noch heiß. Morgen starten wir recht sonnig in die neue Woche. Je länger denn der Tag geht, desto mehr steigt auch das Gewitterrisiko und ein paar Regentropfen sind lokal möglich. Die Temperaturen bewegen sich dann zwischen 32 und 34 Grad.
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3: Ab in Abend jetzt mit Felix Jan. Ich bin der Benni Hofstetter. Wünsche euch weiterhin einen guten Sonntag.

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2: Ich bin Laura Kühne. Guten Abend.
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2: Im Kanton Thurgau sind am Wochenende drei fahrunfähige Autofahrerinnen und Autofahrer verunfallt. Zu den Unfällen kam es in Harrenwilen, Kreuzlingen und Amriswil. In zwei Fällen stellte die Polizei Alkohol fest. In Amriswil fuhr ein 26-Jähriger nach Angaben der Thurgauer Kantonspolizei wegen Sekundenschlafs auf ein Trottoir und prallte unter anderem in die Terrasse eines Lokals. Er wurde leicht verletzt. Allen drei Personen nahm die Polizei den Führerausweis ab und zeigte sie an. Ärztinnen und Ärzte müssen Rabatte auf Medizinprodukte grundsätzlich an ihre Patientinnen und Patienten weitergeben. Ob sie das tatsächlich tun, hat das Bundesamt für Gesundheit BAG in den letzten Jahren aber kaum kontrolliert. Laut der NZZ am Sonntag wurde das dafür vorgesehene Personal anderweitig eingesetzt. Bereits früher berichtete die NZZ, dass Ärzte mit Rabatten der Pharmabranche Millionen verdienen. Alle Beamten der umstrittenen US-Einwanderungsbehörde ICE sollen bis Ende Monat mit einer Kamera ausgestattet werden. Das hat der Direktor der Behörde angekündigt. Damit reagiert ICE auf Kritik, nachdem bei Einsätzen wiederholt Menschen getötet wurden. In mehreren Fällen trugen die Beamten keine Kameras am Körper, weshalb die Vorfälle nicht rekonstruiert werden konnten.
0: Sport.
2: In der heutigen dritten Fußball-Superleague-Runde gewinnt der FC Lugano zu Hause gegen den FC Zürich gleich mit 5:0. Der FC Basel schlägt den Meister Thun zu Hause mit 4:2. Auch für Sion gibt es einen Heimsieg gegen Vaduz mit 3:2. Das Spiel St. Gallen-Luzern ging unentschieden mit 2:2 aus. Noch recht etwas los in der Ostschweiz am Sonntagabend. Der Unfall auf der Strecke Verein Langquart, der zwischen Schiers und Vanas Grüsch beschäftigt noch immer. Die Strasse ist noch immer in beide Richtungen gesperrt. Ihr werdet aber umgeleitet, müsst aber sicher mit Zeit rechnen. Dann eine Viertelstunde plus heisst es im Moment auf der A13 Chur Richtung Sargans, der zwischen Langquart und Sarganserland. A13 Sargans Richtung St. Margrethe stockt zwischen Drüppach und Sevelen. Dann 20 Minuten plus auf der A13 St. Bernardino Richtung Chur, dort zwischen Rotenbrunnen und Reichenau. Auf der A13 sitzt es Richtung Verzweigung Sarganserland, stockt es ebenfalls 10 Minuten plus dort. Plus auf der Strasse Jenatz Richtung Schiers haben wir noch Stau dort nach einem Unfall, 50 Minuten plus heisst das dort. Für alle unterwegs, was braucht, ganz einen Haufen Geduld und kommt gut euer Ziel. Heute Abend gibt es immer wie mehr Wolken, muss aber nicht überall gerade Regen heissen. Nur an gewissen Orten gibt es nämlich einen Sprutz. Sonst bleibt es trocken und auch immer noch heiss. Morgen starten wir recht sonnig in die neue Woche. Je länger denn der Tag geht, desto mehr steigt auch das Gewitterrisiko und ein paar Regentropfen sind lokal möglich. Die Temperaturen bewegen sich dann zwischen 32 und 34 Grad.

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2: Ich bin Laura Kühne. Guten Abend.
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2: Ärztinnen und Ärzte müssen Rabatte auf Medizinprodukte grundsätzlich an ihre Patientinnen und Patienten weitergeben. Ob sie das tatsächlich tun, hat das Bundesamt für Gesundheit BAG in den letzten Jahren aber kaum kontrolliert. Laut der NZZ am Sonntag wurde das dafür vorgesehene Personal anderweitig eingesetzt. Bereits früher berichtete die NZZ, dass Ärzte mit Rabatten der Pharmabranche Millionen verdienen. Bei Schüssen in einer dänischen Kleinstadt nahe der Hauptstadt Kopenhagen sind drei Männer verletzt worden. Lebensgefahr bestehe nicht, teilte die Polizei mit. Bevor die Schüsse fielen, sei es innerhalb einer größeren Gruppe in einer Wohnsiedlung zu einer Schlägerei gekommen. Nach ersten Erkenntnissen seien die mutmaßlichen Täter dann in einem Auto geflohen. Zum genaueren Motiv könne man derzeit keine Angaben machen, so die Polizei weiter.
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2: Demi Vollering gewinnt die Frauen-Tour de France. Die Niederländerin im Maillot-Jaune setzte sich 15 Kilometer vor dem Ziel von ihrer Konkurrentin Kasia Nieuwiedoma ab und sicherte sich auch den dritten Etappensieg dieses Jahres. Für die Schweiz endete die Rundfahrt hingegen mit einer Enttäuschung. Marlene Reusser stürzte. In der heutigen dritten Fußball-Super-League-Runde gewinnt der FC Lugano zu Hause gegen den FC Zürich gleich mit 5:0. Der FC Basel schlägt den Meister Thun zu Hause mit 4:2. Auch für Sion gibt es einen Heimsieg gegen Vaduz mit 3:2. Das Spiel St. Gallen-Luzern ging unentschieden mit 2:2 aus. Der San Bernardino-Tunnel ist im Moment in beide Richtungen zu wegen technischen Problemen. Das heisst, ihr müsst ein bisschen anstehen. Dann noch eine Meldung von der Bahn. Die Strecke St. Gallen-Wattwil ist zwischen Herisau und Schachen im Moment unterbrochen wegen einem Personenunfall. Das dauert sicher noch bis ungefähr am 9 Uhr. Ihr müsst aber sicher mit Verspätung und Ausfall rechnen. Allen unterwegs wünsche ich ganz eine gute Fahrt und geniesst euren Sonntagabend. Heute Abend gibt es immer wie mehr Wolken, muss aber nicht überall gerade Regen heissen. Nur an gewissen Orten gibt es nämlich einen Sprutz. Sonst bleibt es trocken und auch immer noch heiss. Morgen starten wir recht sonnig in die neue Woche. Je länger denn der Tag geht, desto mehr steigt auch das Gewitterrisiko und ein paar Regentropfen sind lokal möglich. Die Temperaturen bewegen sich dann zwischen 32 und 34 Grad.

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2: Diese Themen haben heute Schlagzeilen gemacht. Guten Abend.
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2: An der 33. Street Parade haben gestern rund 900.000 Technofans ums Zürcher Seebecken getanzt. Die Einsatzkräfte hatten entsprechend viel zu tun. Laut Schutz und Rettung musste die Sanität über 900 Menschen behandeln. Vor allem wegen Schnitt- und Schürfwunden oder wegen Alkohol. Die Stadtpolizei Zürich nahm zudem 46 Personen fest, unter anderem wegen Diebstählen, Drogenhandel oder Körperverletzung. Sie stellte zudem mehrere Gramm Amphetamin, Kokain oder über 100 Ecstasy-Pillen sicher. Die extreme Trockenheit geht vielen Schweizer Bauern an die Substanz. Das zeigen Anrufe beim bäuerlichen Sorgentelefon. Melissa Steuri.
3: Bäuerinnen und Bauern rufen aktuell aus verschiedenen Gründen am Sorgentelefon an. Unter anderem, weil Wasser fehlt, weil es schlechte oder gar keine Ernte gibt, weil man Tiere muss schlachten oder weil die Landwirte krank sind und darum finanzielle Schwierigkeiten haben. Auch der Dauerstress durch die 24-Stunden-Bewässerung kommt beim Sorgentelefon zu Wort. Diese Sorgen und zusätzliche Belastungen können das Familienleben belasten, warnt das Sorgentelefon für Bäuerinnen und Bauern.
2: Ärztinnen und Ärzte müssen Rabatte auf Medizinprodukte grundsätzlich an ihre Patientinnen und Patienten weitergeben. Ob sie das tatsächlich tun, hat das Bundesamt für Gesundheit in den letzten Jahren aber kaum kontrolliert. Laut der NZZ am Sonntag fehlt dem BAG das Personal. Mitarbeitende, die seit 2020 für diese Kontrollen vorgesehen waren, wurden für Arbeiten rund um die Krankenkassenprämien eingesetzt. Bereits Ende des letzten Jahres berichtete die NZZ, dass Ärzte mit Rabatten der Pharmabranche Millionen verdienen. Das amerikanische Robotaxi-Unternehmen Waymo kommt in die Schweiz. Laut der NZZ am Sonntag hat die Firma eine Niederlassung eröffnet. Das steht im Zürcher Handelsregister. Welche Pläne Waymo hier verfolgt, ist nicht bekannt. Das Bundesamt für Straßen habe bisher keinen Antrag für einen Pilotversuch mit Robotaxis erhalten. Waymo betreibt seit 6 Jahren in mehreren US-Städten selbstfahrende Taxis. Inzwischen führt das Unternehmen 500.000 Fahrten pro Woche durch.
3: Bundesrätin Elisabeth Baumschneider fordert einen besseren Schutz vor sexualisierter Gewalt durch K.O.-Tropfen. Es brauche mehr Aufklärung und Information, sagte die Gesundheitsministerin im Sonntagsblick. Vielen sei nicht bewusst, dass solche Substanzen auch im privaten Umfeld eingesetzt werden können. Das hätten jüngst publik gemachte Fälle deutlich gezeigt. Zwar sei es bereits verboten, Menschen mit K.O.-Tropfen gefügig zu machen, beim Schutz der Betroffenen sieht Baumschneider aber noch Verbesserungspotenzial.
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2: Diese Themen haben heute Schlagzeilen gemacht. Guten Abend.
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3: Der Weltfußballverband FIFA stärkt seinem Präsidenten Gianni Infantino den Rücken. Auf der Plattform X schreibt die FIFA, dass es gezielte Versuche gebe, den Verband und Infantino zu untergraben, etwa indem Unterstellungen und Falschinformationen verbreitet würden. Von wem die stammen, sagt die FIFA nicht. Gianni Infantino steht seit seinen Privatisierungsplänen unter Druck. Mehrere europäische Fußballverbände haben öffentlich gesagt, Infantino nicht mehr zu unterstützen.
2: Die Street Parade ist am Zürcher Hauptbahnhof aus Sicht der Kantonspolizei Zürich weitgehend ruhig verlaufen. Trotz der vielen Menschen registrierte die Kantonspolizei keine schweren Delikte. 41 Personen wurden bei Kontrollen oder von Fahndern festgenommen. Auf den Straßen stoppte die Polizei zudem 13 Personen, die unter Alkohol- oder Drogeneinfluss am Steuer saßen. Ihnen wurde der Führerausweis vorläufig abgenommen. Insgesamt kontrollierte die Polizei über 260 Fahrzeuge. Russland mischt sich offenbar in den Schweizer Abstimmungskampf ein, das berichtet die Sonntagszeitung. Das russische Portal Russia Today berichtet aktuell auffällig häufig über die Neutralitätsinitiative, die im September zur Abstimmung steht. Das Medium verbreitet dazu teilweise falsche oder irreführende Aussagen über die Schweizer Neutralität. Experten sehen darin den Versuch, politischen Druck auszuüben. Das ärgert die Befürworter der Initiative. Zur Zeitung sagt der St. Galler SVP-Nationalrat Michael Goethe, dass kein ausländischer Staat der Schweiz vorzuschreiben habe, wie sie ihre Neutralität auslebe. Fürs Klima kann es sich laut einer neuen US-Studie lohnen, einen Benziner frühzeitig durch ein Elektroauto zu ersetzen. Die Forschenden haben am Beispiel eines durchschnittlichen SUVs berechnet. Selbst wenn ein Benziner erst 2 Jahre alt ist, gleicht das E-Auto die zusätzlichen Emissionen seiner Herstellung nach rund 3 Jahren aus. Danach fällt die Klimabilanz besser aus, schreibt der Tagesanzeiger. Die Forschenden schlagen deshalb sogar Anreize vor, um Benziner früher zu verschrotten. Alle Beamten der umstrittenen US-Einwanderungsbehörde ICE sollen bis Ende Monats mit einer Kamera ausgestattet werden. Das hat der Direktor der Behörde angekündigt. Damit reagiert ICE auf Kritik, nachdem bei Einsätzen wiederholt Menschen getötet wurden. In mehreren Fällen trugen die Beamten keine Kameras am Körper, weshalb die Vorfälle nicht rekonstruiert werden konnten. Ob das Videomaterial der Bodycams aber künftig veröffentlicht wird, könne die Einwanderungsbehörde weiterhin selbst entscheiden.
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2: Diese Themen haben heute Schlagzeilen gemacht. Guten Abend.
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2: An der 33. Street Parade haben gestern rund 900.000 Techno-Fans ums Zürcher Seebecken getanzt. Die Einsatzkräfte hatten entsprechend viel zu tun. Laut Schutz und Rettung musste die Sanität über 900 Menschen behandeln. Vor allem wegen Schnitt- und Schürfwunden oder wegen Alkohol. Die Stadtpolizei Zürich nahm zudem 46 Personen fest, unter anderem wegen Diebstählen, Drogenhandel oder Körperverletzung. Sie stellte zudem mehrere Gramm Amphetamin, Kokain oder über 100 Ecstasy-Pillen sicher. Die extreme Trockenheit geht vielen Schweizer Bauern an die Substanz. Das zeigen Anrufe beim bäuerlichen Sorgentelefon. Melissa Steuri.
3: Bäuerinnen und Bauern rufen aktuell aus verschiedenen Gründen am Sorgentelefon an. Unter anderem, weil Wasser fehlt, weil es schlechte oder gar keine Ernte gibt, weil man Tiere muss schlachten oder weil die Landwirte krank sind und darum finanzielle Schwierigkeiten haben. Auch der Dauerstress durch die 24-Stunden-Bewässerung kommt beim Sorgentelefon zu Wort. Diese Sorgen und zusätzliche Belastungen können das Familienleben belasten, warnt das Sorgentelefon für Bäuerinnen und Bauern.
2: Ärztinnen und Ärzte müssen Rabatte auf Medizinprodukte grundsätzlich an ihre Patientinnen und Patienten weitergeben. Ob sie das tatsächlich tun, hat das Bundesamt für Gesundheit in den letzten Jahren aber kaum kontrolliert. Laut der NZZ am Sonntag fehlt dem BAG das Personal. Mitarbeitende, die seit 2020 für diese Kontrollen vorgesehen waren, wurden für Arbeiten rund um die Krankenkassenprämien eingesetzt. Bereits Ende des letzten Jahres berichtete die NZZ, dass Ärzte mit Rabatten der Pharmabranche Millionen verdienen. Das amerikanische Robotaxi-Unternehmen Waymo kommt in die Schweiz. Laut der NZZ am Sonntag hat die Firma eine Niederlassung eröffnet. Das steht im Zürcher Handelsregister. Welche Pläne Waymo hier verfolgt, ist nicht bekannt. Das Bundesamt für Straßen habe bisher keinen Antrag für einen Pilotversuch mit Robotaxis erhalten. Waymo betreibt seit 6 Jahren in mehreren US-Städten selbstfahrende Taxis. Inzwischen führt das Unternehmen 500.000 Fahrten pro Woche durch.
3: Bundesrätin Elisabeth Baumschneider fordert einen besseren Schutz vor sexualisierter Gewalt durch K.O.-Tropfen. Es brauche mehr Aufklärung und Information, sagte die Gesundheitsministerin im Sonntagsblick. Vielen sei nicht bewusst, dass solche Substanzen auch im privaten Umfeld eingesetzt werden können. Das hätten jüngst publik gemachte Fälle deutlich gezeigt. Zwar sei es bereits verboten, Menschen mit K.O.-Tropfen gefügig zu machen, beim Schutz der Betroffenen sieht Baumschneider aber noch Verbesserungspotenzial.
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2: Diese Themen haben heute Schlagzeilen gemacht. Guten Abend.
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2: Der Weltfußballverband FIFA stärkt seinem Präsidenten Gianni Infantino den Rücken. Auf der Plattform X schreibt die FIFA, dass es gezielte Versuche gebe, den Verband und Infantino zu untergraben, etwa indem Unterstellungen und Falschinformationen verbreitet würden. Von wem die stammen, sagt die FIFA nicht. Gianni Infantino steht seit seinen Privatisierungsplänen unter Druck. Mehrere europäische Fußballverbände haben öffentlich gesagt, Infantino nicht mehr zu unterstützen.
3: Die Street Parade ist am Zürcher Hauptbahnhof aus Sicht der Kantonspolizei Zürich weitgehend ruhig verlaufen. Trotz der vielen Menschen registrierte die Kantonspolizei keine schweren Delikte. 41 Personen wurden bei Kontrollen oder von Fahndern festgenommen. Auf den Straßen stoppte die Polizei zudem 13 Personen, die unter Alkohol- oder Drogeneinfluss am Steuer saßen. Ihnen wurde der Führerausweis vorläufig abgenommen. Insgesamt kontrollierte die Polizei über 260 Fahrzeuge. Russland mischt sich offenbar in den Schweizer Abstimmungskampf ein, das berichtet die Sonntagszeitung. Das russische Portal Russia Today berichtet aktuell auffällig häufig über die Neutralitätsinitiative, die im September zur Abstimmung steht. Das Medium verbreitet dazu teilweise falsche oder irreführende Aussagen über die Schweizer Neutralität. Experten sehen darin den Versuch, politischen Druck auszuüben. Das ärgert die Befürworter der Initiative. Zur Zeitung sagt der St. Galler SVP-Nationalrat Michael Goethe, dass kein ausländischer Staat der Schweiz vorzuschreiben habe, wie sie ihre Neutralität auslebe. Fürs Klima kann es sich laut einer neuen US-Studie lohnen, einen Benziner frühzeitig durch ein Elektroauto zu ersetzen. Die Forschenden haben am Beispiel eines durchschnittlichen SUVs berechnet. Selbst wenn ein Benziner erst 2 Jahre alt ist, gleicht das E-Auto die zusätzlichen Emissionen seiner Herstellung nach rund 3 Jahren aus. Danach fällt die Klimabilanz besser aus, schreibt der Tagesanzeiger. Die Forschenden schlagen deshalb sogar Anreize vor, um Benziner früher zu verschrotten. Alle Beamten der umstrittenen US-Einwanderungsbehörde ICE sollen bis Ende Monats mit einer Kamera ausgestattet werden. Das hat der Direktor der Behörde angekündigt. Damit reagiert ICE auf Kritik, nachdem bei Einsätzen wiederholt Menschen getötet wurden. In mehreren Fällen trugen die Beamten keine Kameras am Körper, weshalb die Vorfälle nicht rekonstruiert werden konnten. Ob das Videomaterial der Bodycams aber künftig veröffentlicht wird, könne die Einwanderungsbehörde weiterhin selbst entscheiden.
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